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2: Im Studio Tom Husse, schönen guten Morgen. Mit Hochdruck fahndet die Polizei nach einem 48-Jährigen, der für die Anschläge auf Umspannwerke in Deutschland verantwortlich sein soll. Die Wohnung des Mannes in Gevelsberg bei Wuppertal wurde bereits durchsucht, dabei wurde unter anderem Sprengstoff gefunden. Es gibt mehrere Bekennerschreiben, dazu NRW-Innenminister Reul.
3: Eines der Schreiben enthält sehr genaue technische Details zu der verwandelten Konstruktion, zu den Materialien. So detailliert, dass wir davon ausgehen müssen, dass der Verfasser womöglich etwas mit den Taten zu tun hat. Stand jetzt bewerten wir die Briefe als authentisch.
2: Als Motiv wird der Kampf gegen fossile Energieträger genannt. Wer bei DAZN früher mal saftige Preiserhöhungen schlucken musste, bekommt womöglich Geld zurück. Die Verbraucherzentrale klagt aktuell gegen den Sportstreaming-Dienst. Jetzt gab es die mündliche Verhandlung. Mia Hehn hat die Details.
4: Konkret geht es um Preiserhöhungen 2021 und 2022. Da hatte DAZN die Preise in laufenden Verträgen ohne Zustimmung der Kunden teils verdoppelt. Das halten die Verbraucherschützer für unzulässig. Online kann man jetzt prüfen, ob man mitmachen kann und sich dann noch der Sammelklage anschließen. Ist die Klage erfolgreich, gibt's Geld zurück. Und zwar automatisch, ohne nochmal vor Gericht zu müssen.
2: VW-Betriebsrat und IG Metall zeigen sich vorsichtig erleichtert über die Sparpläne beim Autobauer. Eine Eskalation sei erstmal verhindert. Der Aufsichtsrat hatte die Pläne abgenickt. Weltweit sollen 50.000 Jobs wegfallen. Werksschließungen wurden aber nicht beschlossen. In Thüringen fällt das BSW weiter auseinander. 10 weitere Abgeordnete wollen die Wagenknecht-Partei und Fraktion verlassen, darunter alle 3 Minister. Vorausgegangen war ein Streit mit der Bundesspitze. Die Regierung soll fortgesetzt werden, sagt CDU-Ministerpräsident Vogt. Bisher bestand sie aus CDU, SPD und BSW. Der VfB Stuttgart hat seine Pleite in der Bundesliga-Partie gegen die Bayern wieder gut gemacht. Am Abend stand das erste Heimspiel der Saison gegen Köln an und da gab es einen 4:1-Sieg.
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5: Mit KI-Support. Regen gibt es am Morgen vor allem von der Mitte bis runter Richtung Donauregion. Vereinzelt kann auch mal ein Gewitter dabei sein. Sonst ist es ein Mix aus Wolken und freundlichen Phasen. An der Küste kommen ab und zu Schauer durch und es kann auch windig werden. Später wird es vielerorts trockener. Dazu steigen die Höchstwerte auf 18 bis 28 Grad. Morgen dann viel Sonne mit ein paar Wolken, meist trocken, maximal um 30 Grad.

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2: Im Studio Tom Husse, schönen guten Morgen. Mit Hochdruck fahndet die Polizei nach einem 48-Jährigen, der für die Anschläge auf Umspannwerke in Deutschland verantwortlich sein soll. Die Wohnung des Mannes in Gevelsberg bei Wuppertal wurde bereits durchsucht, dabei wurde unter anderem Sprengstoff gefunden. Es gibt mehrere Bekennerschreiben, dazu NRW-Innenminister Reul.
3: Eines der Schreiben enthält sehr genaue technische Details zu der verwandelten Konstruktion, zu den Materialien. So detailliert, dass wir davon ausgehen müssen, dass der Verfasser womöglich etwas mit den Taten zu tun hat. Stand jetzt bewerten wir die Briefe als authentisch.
2: Als Motiv wird der Kampf gegen fossile Energieträger genannt. Wer bei DAZN früher mal saftige Preiserhöhungen schlucken musste, bekommt womöglich Geld zurück. Die Verbraucherzentrale klagt aktuell gegen den Sportstreaming-Dienst. Jetzt gab es die mündliche Verhandlung. Mia Hehn hat die Details.
4: Konkret geht es um Preiserhöhungen 2021 und 2022. Da hatte DAZN die Preise in laufenden Verträgen ohne Zustimmung der Kunden teils verdoppelt. Das halten die Verbraucherschützer für unzulässig. Online kann man jetzt prüfen, ob man mitmachen kann und sich dann noch der Sammelklage anschließen. Ist die Klage erfolgreich, gibt's Geld zurück. Und zwar automatisch, ohne nochmal vor Gericht zu müssen.
2: VW-Betriebsrat und IG Metall zeigen sich vorsichtig erleichtert über die Sparpläne beim Autobauer. Eine Eskalation sei erstmal verhindert. Der Aufsichtsrat hatte die Pläne abgenickt. Weltweit sollen 50.000 Jobs wegfallen. Werkschließungen wurden aber nicht beschlossen. In Thüringen fällt das BSW weiter auseinander. 10 weitere Abgeordnete wollen die Wagenknecht-Partei und Fraktion verlassen, darunter alle 3 Minister. Vorausgegangen war ein Streit mit der Bundesspitze. Die Regierung soll fortgesetzt werden, sagt CDU-Ministerpräsident Vogt. Bisher bestand sie aus CDU, SPD und BSW. Der VfB Stuttgart hat seine Pleite in der Bundesliga-Partie gegen die Bayern wieder gut gemacht. Am Abend stand das erste Heimspiel der Saison gegen Köln an und da gab es einen 4:1-Sieg.
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5: Mit KI-Support. Regen gibt es am Morgen vor allem von der Mitte bis runter Richtung Donauregion. Vereinzelt kann auch mal ein Gewitter dabei sein. Sonst ist es ein Mix aus Wolken und freundlichen Phasen. An der Küste kommen ab und zu Schauer durch und es kann auch windig werden. Später wird es vielerorts trockener. Dazu steigen die Höchstwerte auf 18 bis 28 Grad. Morgen dann viel Sonne mit ein paar Wolken, meist trocken, maximal um 30 Grad.

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1: Im Studio Tom Husse, schönen guten Morgen. Mit Hochdruck fahndet die Polizei nach einem 48-Jährigen, der für die Anschläge auf Umspannwerke in Deutschland verantwortlich sein soll. Die Wohnung des Mannes in Gevelsberg bei Wuppertal wurde bereits durchsucht. Dabei wurde unter anderem Sprengstoff gefunden. Es gibt mehrere Bekennerschreiben, dazu NRW-Innenminister Reul.
2: Eines der Schreiben enthält sehr genaue technische Details zu der verwandelten Konstruktion, zu den Materialien. So detailliert, dass wir davon ausgehen müssen, dass der Verfasser womöglich etwas mit den Taten zu tun hat. Stand jetzt bewerten wir die Briefe als authentisch.
1: Als Motiv wird der Kampf gegen fossile Energieträger genannt. Wer bei DAZN früher mal saftige Preiserhöhungen schlucken musste, bekommt womöglich Geld zurück. Die Verbraucherzentrale klagt aktuell gegen den Sportstreaming-Dienst. Jetzt gab es die mündliche Verhandlung. Mia Hehn hat die Details.
3: Konkret geht es um Preiserhöhungen 2021 und 2022. Da hatte DAZN die Preise in laufenden Verträgen ohne Zustimmung der Kunden teils verdoppelt. Das halten die Verbraucherschützer für unzulässig. Online kann man jetzt prüfen, ob man mitmachen kann und sich dann noch der Sammelklage anschließen. Ist die Klage erfolgreich, gibt's Geld zurück. Und zwar automatisch, ohne nochmal vor Gericht zu müssen.
1: VW-Betriebsrat und IG Metall zeigen sich vorsichtig erleichtert über die Sparpläne beim Autobauer. Eine Eskalation sei erstmal verhindert. Der Aufsichtsrat hatte die Pläne abgenickt. Weltweit sollen 50.000 Jobs wegfallen. Werksschließungen wurden aber nicht beschlossen. In Thüringen fällt das BSW weiter auseinander. 10 weitere Abgeordnete wollen die Wagenknecht-Partei und Fraktion verlassen, darunter alle 3 Minister. Vorausgegangen war ein Streit mit der Bundesspitze. Die Regierung soll fortgesetzt werden, sagt CDU-Ministerpräsident Vogt. Bisher bestand sie aus CDU, SPD und BSW. Der VfB Stuttgart hat seine Pleite in der Bundesliga-Partie gegen die Bayern wieder gut gemacht. Am Abend stand das erste Heimspiel der Saison gegen Köln an und da gab es einen 4:1-Sieg.
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4: Mit KI-Support. Viele Wolken und von der Landesmitte bis zur Donau Regen gibt es heute Morgen. Vereinzelt sind auch Gewitter dabei. Später wird der Regen weniger und zwischendurch kommt auch mal die Sonne raus. An der Küste kann es ab und zu schauern und es wird windig mit Sturmböen. Die Höchstwerte liegen bei 18 bis 28 Grad. Morgen wird es dann oft sonnig mit ein paar Wolken, meist trocken und maximal werden es 30 Grad.
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1: Im Studio Tom Husse, schönen guten Morgen. Mit Hochdruck fahndet die Polizei nach einem 48-Jährigen, der für die Anschläge auf Umspannwerke in Deutschland verantwortlich sein soll. Die Wohnung des Mannes in Gevelsberg bei Wuppertal wurde bereits durchsucht. Dabei wurde unter anderem Sprengstoff gefunden. Es gibt mehrere Bekennerschreiben, dazu NRW-Innenminister Reul.
2: Eines der Schreiben enthält sehr genaue technische Details zu der verwandelten Konstruktion, zu den Materialien. So detailliert, dass wir davon ausgehen müssen, dass der Verfasser womöglich etwas mit den Taten zu tun hat. Stand jetzt bewerten wir die Briefe als authentisch.
1: Als Motiv wird der Kampf gegen fossile Energieträger genannt. Wer bei DAZN früher mal saftige Preiserhöhungen schlucken musste, bekommt womöglich Geld zurück. Die Verbraucherzentrale klagt aktuell gegen den Sportstreaming-Dienst. Jetzt gab es die mündliche Verhandlung. Mia Hehn hat die Details.
3: Konkret geht es um Preiserhöhungen 2021 und 2022. Da hatte DAZN die Preise in laufenden Verträgen ohne Zustimmung der Kunden teils verdoppelt. Das halten die Verbraucherschützer für unzulässig. Online kann man jetzt prüfen, ob man mitmachen kann und sich dann noch der Sammelklage anschließen. Ist die Klage erfolgreich, gibt's Geld zurück. Und zwar automatisch, ohne nochmal vor Gericht zu müssen.
1: VW-Betriebsrat und IG Metall zeigen sich vorsichtig erleichtert über die Sparpläne beim Autobauer. Eine Eskalation sei erstmal verhindert. Der Aufsichtsrat hatte die Pläne abgenickt. Weltweit sollen 50.000 Jobs wegfallen. Werksschließungen wurden aber nicht beschlossen. In Thüringen fällt das BSW weiter auseinander. 10 weitere Abgeordnete wollen die Wagenknecht-Partei und Fraktion verlassen, darunter alle 3 Minister. Vorausgegangen war ein Streit mit der Bundesspitze. Die Regierung soll fortgesetzt werden, sagt CDU-Ministerpräsident Vogt. Bisher bestand sie aus CDU, SPD und BSW. Der VfB Stuttgart hat seine Pleite in der Bundesliga-Partie gegen die Bayern wieder gut gemacht. Am Abend stand das erste Heimspiel der Saison gegen Köln an und da gab es einen 4:1-Sieg.
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4: Mit KI-Support. Sonne und Wolken gibt es gerade. Ab und zu ist auch mal ein Schauer drin. An der Küste kann es dazu Sturmböen geben. Im Laufe des Tages wird es insgesamt trockener und freundlicher. Die Höchstwerte liegen zwischen 18 und 28 Grad. Morgen bleibt es meist sonnig, mit ein paar Wolken und trocken. Maximal werden es bis 29 Grad.

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4: Im Studio Tom Husse, schönen guten Morgen. Mit Hochdruck fahndet die Polizei nach einem 48-Jährigen, der für die Anschläge auf Umspannwerke in Deutschland verantwortlich sein soll. Die Wohnung des Mannes in Gevelsberg bei Wuppertal wurde bereits durchsucht, dabei wurde unter anderem Sprengstoff gefunden. Es gibt mehrere Bekennerschreiben, dazu NRW-Innenminister Reul.
5: Eines der Schreiben enthält sehr genaue technische Details zu der verwandelten Konstruktion, zu den Materialien. So detailliert, dass wir davon ausgehen müssen, dass der Verfasser womöglich etwas mit den Taten zu tun hat. Stand jetzt bewerten wir die Briefe als authentisch.
4: Als Motiv wird der Kampf gegen fossile Energieträger genannt. Wer bei DAZN früher mal saftige Preiserhöhungen schlucken musste, bekommt womöglich Geld zurück. Die Verbraucherzentrale klagt aktuell gegen den Sportstreaming-Dienst. Jetzt gab es die mündliche Verhandlung. Mia Hehn hat die Details.
6: Konkret geht es um Preiserhöhungen 2021 und 2022. Da hatte DAZN die Preise in laufenden Verträgen ohne Zustimmung der Kunden teils verdoppelt. Das halten die Verbraucherschützer für unzulässig. Online kann man jetzt prüfen, ob man mitmachen kann und sich dann noch der Sammelklage anschließen. Ist die Klage erfolgreich, gibt's Geld zurück. Und zwar automatisch, ohne nochmal vor Gericht zu müssen.
4: VW-Betriebsrat und IG Metall zeigen sich vorsichtig erleichtert über die Sparpläne beim Autobauer. Eine Eskalation sei erstmal verhindert. Der Aufsichtsrat hatte die Pläne abgenickt. Weltweit sollen 50.000 Jobs wegfallen. Werkschließungen wurden aber nicht beschlossen. In Thüringen fällt das BSW weiter auseinander. 10 weitere Abgeordnete wollen die Wagenknecht-Partei und Fraktion verlassen, darunter alle 3 Minister. Vorausgegangen war ein Streit mit der Bundesspitze. Die Regierung soll fortgesetzt werden, sagt CDU-Ministerpräsident Vogt. Bisher bestand sie aus CDU, SPD und BSW. Der VfB Stuttgart hat seine Pleite in der Bundesliga-Partie gegen die Bayern wieder gut gemacht. Am Abend stand das erste Heimspiel der Saison gegen Köln an und da gab es einen 4:1-Sieg.
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7: Mit KI-Support. Wolkig und stellenweise nass ist es gerade noch. Vor allem südlich der Donau gibt es noch Regen. Richtung Mittag wird das weniger. Dann lockert es öfter auf und es bleibt meist trocken. Nur im Norden kann vereinzelt noch ein Schauer runterkommen. Dazu werden es heute 18 bis 28 Grad. An der Küste sind auch Sturmböen drin. Morgen dann meist sonnig und trocken, maximal bis 29 Grad.

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1: Im Studio Tom Husse, schönen guten Morgen. Mit Hochdruck fahndet die Polizei nach einem 48-Jährigen, der für die Anschläge auf Umspannwerke in Deutschland verantwortlich sein soll. Die Wohnung des Mannes in Gevelsberg bei Wuppertal wurde bereits durchsucht, dabei wurde unter anderem Sprengstoff gefunden. Es gibt mehrere Bekennerschreiben, dazu NRW-Innenminister Reul.
2: Eines der Schreiben enthält sehr genaue technische Details zu der verwandelten Konstruktion, zu den Materialien. So detailliert, dass wir davon ausgehen müssen, dass der Verfasser womöglich etwas mit den Taten zu tun hat. Stand jetzt bewerten wir die Briefe als authentisch.
1: Als Motiv wird der Kampf gegen fossile Energieträger genannt. Wer bei DAZN früher mal saftige Preiserhöhungen schlucken musste, bekommt womöglich Geld zurück. Die Verbraucherzentrale klagt aktuell gegen den Sportstreaming-Dienst. Jetzt gab es die mündliche Verhandlung. Mia Hehn hat die Details.
3: Konkret geht es um Preiserhöhungen 2021 und 2022. Da hatte DAZN die Preise in laufenden Verträgen ohne Zustimmung der Kunden teils verdoppelt. Das halten die Verbraucherschützer für unzulässig. Online kann man jetzt prüfen, ob man mitmachen kann und sich dann noch der Sammelklage anschließen. Ist die Klage erfolgreich, gibt's Geld zurück. Und zwar automatisch, ohne nochmal vor Gericht zu müssen.
1: VW-Betriebsrat und IG Metall zeigen sich vorsichtig erleichtert über die Sparpläne beim Autobauer. Eine Eskalation sei erstmal verhindert. Der Aufsichtsrat hatte die Pläne abgenickt. Weltweit sollen 50.000 Jobs wegfallen. Werkschließungen wurden aber nicht beschlossen. In Thüringen fällt das BSW weiter auseinander. 10 weitere Abgeordnete wollen die Wagenknecht-Partei und Fraktion verlassen, darunter alle 3 Minister. Vorausgegangen war ein Streit mit der Bundesspitze. Die Regierung soll fortgesetzt werden, sagt CDU-Ministerpräsident Vogt. Bisher bestand sie aus CDU, SPD und BSW. Der VfB Stuttgart hat seine Pleite in der Bundesliga-Partie gegen die Bayern wieder gut gemacht. Am Abend stand das erste Heimspiel der Saison gegen Köln an und da gab es einen 4:1-Sieg.
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4: Mit KI-Support. Wechselhaft ist es heute Mittag. Im Süden Richtung Alpen regnet es noch ein bisschen, sonst gibt's Sonne und Wolken und ab und zu mal einen Schauer. Dazu liegen die Höchstwerte bei 18 bis 28 Grad. An der Küste kann's stürmisch werden. Morgen wird's meist sonnig und trocken, maximal bis 29 Grad.

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1: Im Studio Tom Husse, schönen guten Morgen. Mit Hochdruck fahndet die Polizei nach einem 48-Jährigen, der für die Anschläge auf Umspannwerke in Deutschland verantwortlich sein soll. Die Wohnung des Mannes in Gevelsberg bei Wuppertal wurde bereits durchsucht, dabei wurde unter anderem Sprengstoff gefunden. Es gibt mehrere Bekennerschreiben, dazu NRW-Innenminister Reul.
2: Eines der Schreiben enthält sehr genaue technische Details zu der verwandelten Konstruktion, zu den Materialien. So detailliert, dass wir davon ausgehen müssen, dass der Verfasser womöglich etwas mit den Taten zu tun hat. Stand jetzt bewerten wir die Briefe als authentisch.
1: Als Motiv wird der Kampf gegen fossile Energieträger genannt. Wer bei DAZN früher mal saftige Preiserhöhungen schlucken musste, bekommt womöglich Geld zurück. Die Verbraucherzentrale klagt aktuell gegen den Sportstreaming-Dienst. Jetzt gab es die mündliche Verhandlung. Mia Hehn hat die Details.
3: Konkret geht es um Preiserhöhungen 2021 und 2022. Da hatte DAZN die Preise in laufenden Verträgen ohne Zustimmung der Kunden teils verdoppelt. Das halten die Verbraucherschützer für unzulässig. Online kann man jetzt prüfen, ob man mitmachen kann und sich dann noch der Sammelklage anschließen. Ist die Klage erfolgreich, gibt's Geld zurück. Und zwar automatisch, ohne nochmal vor Gericht zu müssen.
1: VW-Betriebsrat und IG Metall zeigen sich vorsichtig erleichtert über die Sparpläne beim Autobauer. Eine Eskalation sei erstmal verhindert. Der Aufsichtsrat hatte die Pläne abgenickt. Weltweit sollen 50.000 Jobs wegfallen. Werksschließungen wurden aber nicht beschlossen. In Thüringen fällt das BSW weiter auseinander. 10 weitere Abgeordnete wollen die Wagenknecht-Partei und Fraktion verlassen, darunter alle 3 Minister. Vorausgegangen war ein Streit mit der Bundesspitze. Die Regierung soll fortgesetzt werden, sagt CDU-Ministerpräsident Vogt. Bisher bestand sie aus CDU, SPD und BSW. Der VfB Stuttgart hat seine Pleite in der Bundesliga-Partie gegen die Bayern wieder gut gemacht. Am Abend stand das erste Heimspiel der Saison gegen Köln an und da gab es einen 4:1-Sieg.
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4: Mit KI-Support. Wolkig bis sonnig ist es heute Nachmittag und nur vereinzelt kommt mal ein Schauer runter. Am ehesten im Nordosten. Richtung Alpen klingt der letzte Regen dagegen ab und dann bleibt's trocken. Dazu werden es je nach Ecke noch 18 bis 28 Grad. Morgen oft freundlich und trocken, maximal bis 29 Grad.

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1: Im Studio Tom Husse, schönen guten Morgen. Mit Hochdruck fahndet die Polizei nach einem 48-Jährigen, der für die Anschläge auf Umspannwerke in Deutschland verantwortlich sein soll. Die Wohnung des Mannes in Gevelsberg bei Wuppertal wurde bereits durchsucht, dabei wurde unter anderem Sprengstoff gefunden. Es gibt mehrere Bekennerschreiben, dazu NRW-Innenminister Reul.
2: Eines der Schreiben enthält sehr genaue technische Details zu der verwandelten Konstruktion, zu den Materialien. So detailliert, dass wir davon ausgehen müssen, dass der Verfasser womöglich etwas mit den Taten zu tun hat. Stand jetzt bewerten wir die Briefe als authentisch.
1: Als Motiv wird der Kampf gegen fossile Energieträger genannt. Wer bei DAZN früher mal saftige Preiserhöhungen schlucken musste, bekommt womöglich Geld zurück. Die Verbraucherzentrale klagt aktuell gegen den Sportstreaming-Dienst. Jetzt gab es die mündliche Verhandlung. Mia Hehn hat die Details.
3: Konkret geht es um Preiserhöhungen 2021 und 2022. Da hatte DAZN die Preise in laufenden Verträgen ohne Zustimmung der Kunden teils verdoppelt. Das halten die Verbraucherschützer für unzulässig. Online kann man jetzt prüfen, ob man mitmachen kann und sich dann noch der Sammelklage anschließen. Ist die Klage erfolgreich, gibt's Geld zurück. Und zwar automatisch, ohne nochmal vor Gericht zu müssen.
1: VW-Betriebsrat und IG Metall zeigen sich vorsichtig erleichtert über die Sparpläne beim Autobauer. Eine Eskalation sei erstmal verhindert. Der Aufsichtsrat hatte die Pläne abgenickt. Weltweit sollen 50.000 Jobs wegfallen. Werkschließungen wurden aber nicht beschlossen. In Thüringen fällt das BSW weiter auseinander. 10 weitere Abgeordnete wollen die Wagenknecht-Partei und Fraktion verlassen, darunter alle 3 Minister. Vorausgegangen war ein Streit mit der Bundesspitze. Die Regierung soll fortgesetzt werden, sagt CDU-Ministerpräsident Vogt. Bisher bestand sie aus CDU, SPD und BSW. Der VfB Stuttgart hat seine Pleite in der Bundesliga-Partie gegen die Bayern wieder gut gemacht. Am Abend stand das erste Heimspiel der Saison gegen Köln an und da gab es einen 4:1-Sieg.
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4: Mit KI-Support. Wolkig bis sonnig ist es gerade. Ab und zu kann auch mal ein Schauer runterkommen, während es an den Alpen zum Abend hin abtrocknet. Dazu werden es je nach Ecke 18 bis 28 Grad. Morgen geht's meist sonnig und trocken weiter. Nur in den Bergen im Westen ist am Abend vereinzelt ein Schauer drin. Maximal bis 29 Grad.

Schönen guten Abend hier an alle. Ich wünsche euch einen schönen Samstagabend und ich wünsche euch, wie gesagt, einen schönen Samstagabend. Und ich habe gute Musik mitgebracht und zwar von Schwarzdorf. Natürlich auch die Amigos und viel Spaß und gute Unterhaltung.

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1: Im Studio Tom Husse, schönen guten Morgen. Mit Hochdruck fahndet die Polizei nach einem 48-Jährigen, der für die Anschläge auf Umspannwerke in Deutschland verantwortlich sein soll. Die Wohnung des Mannes in Gevelsberg bei Wuppertal wurde bereits durchsucht, dabei wurde unter anderem Sprengstoff gefunden. Es gibt mehrere Bekennerschreiben, dazu NRW-Innenminister Reul.
2: Eines der Schreiben enthält sehr genaue technische Details zu der verwandelten Konstruktion, zu den Materialien. So detailliert, dass wir davon ausgehen müssen, dass der Verfasser womöglich etwas mit den Taten zu tun hat. Stand jetzt bewerten wir die Briefe als authentisch.
1: Als Motiv wird der Kampf gegen fossile Energieträger genannt. Wer bei DAZN früher mal saftige Preiserhöhungen schlucken musste, bekommt womöglich Geld zurück. Die Verbraucherzentrale klagt aktuell gegen den Sportstreaming-Dienst. Jetzt gab es die mündliche Verhandlung. Mia Hehn hat die Details.
3: Konkret geht es um Preiserhöhungen 2021 und 2022. Da hatte DAZN die Preise in laufenden Verträgen ohne Zustimmung der Kunden teils verdoppelt. Das halten die Verbraucherschützer für unzulässig. Online kann man jetzt prüfen, ob man mitmachen kann und sich dann noch der Sammelklage anschließen. Ist die Klage erfolgreich, gibt's Geld zurück. Und zwar automatisch, ohne nochmal vor Gericht zu müssen.
1: VW-Betriebsrat und IG Metall zeigen sich vorsichtig erleichtert über die Sparpläne beim Autobauer. Eine Eskalation sei erstmal verhindert. Der Aufsichtsrat hatte die Pläne abgenickt. Weltweit sollen 50.000 Jobs wegfallen. Werkschließungen wurden aber nicht beschlossen. In Thüringen fällt das BSW weiter auseinander. 10 weitere Abgeordnete wollen die Wagenknecht-Partei und Fraktion verlassen, darunter alle 3 Minister. Vorausgegangen war ein Streit mit der Bundesspitze. Die Regierung soll fortgesetzt werden, sagt CDU-Ministerpräsident Vogt. Bisher bestand sie aus CDU, SPD und BSW. Der VfB Stuttgart hat seine Pleite in der Bundesliga-Partie gegen die Bayern wieder gut gemacht. Am Abend stand das erste Heimspiel der Saison gegen Köln an und da gab es einen 4:1-Sieg.
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4: Mit KI-Support. Wenig Wolken gibt's heute Abend und in der Nacht meistens. Ab und zu bildet sich auch mal Nebel und im Nordosten kann noch ein Schauer durchziehen. Sonst bleibt's trocken. Die Temperaturen gehen runter auf 14 bis 6 Grad. Morgen wird's dann wieder ziemlich freundlich mit viel Sonne und ein paar Wolken. Später am Abend kann's im westlichen Bergland mal einen Schauer geben. Maximal werden es bis zu 29 Grad.

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1: Ich grüße euch. Einen wunderschönen guten Abend. Ja, heute ein bisschen was später. Besuch war da, das Wetter war noch sehr gut, ist immer noch gut. Haben ein bisschen was gegrillt, ist ein bisschen was später geworden. Ihr Lieben, ich grüße euch ganz, ganz lieb. 22.15 Uhr. Hier ist der Günther am Mikrofon. Und ja, wenn man einmal am Grillen ist in einer tollen Gesellschaft, dann kennt man die Uhrzeiten nicht, ne? Also, Chapter 7, geweint vor lauter Glück für euch jetzt. Hier ist der Günther, Studio 1, Gladbach.

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1: In letzter Zeit auch von Frank Farian, zum Beispiel seinen Hit Rocky.

0: Über 72.000 Liegen und Schirme warten hier auf die Touristen. Vor allem Deutsche kommen seit Jahrzehnten. Die Urlaubsmaschinerie hat sich perfekt an sie angepasst.
1: Deutscher Gast ist ganz einfach. Sauberkeit, Essen und Strand. Das ist das Ganze, was die verlangen. Mehr wollen die Gäste nicht.
0: Sehen und gesehen werden. Körperkult ist typisch Rimini.
2: Das ist das einzige Fitnessstudio direkt am Strand in Europa.
0: Doch Rimini will nicht mehr nur ein Badeort sein. Kultur und Naturidyll soll neue Touristengruppen anlocken.
3: Das ist ja total was anderes jetzt. Also beim nächsten Kommen werden wir mehr ins Inland gehen.
0: Die junge Generation sucht in Rimini vor allem eines: Party und Spaß.
4: Gut aussehend, muskulös, leicht tätowiert. Ich würde sagen, mit Rimini alles richtig gemacht.
0: Rimini, Comeback einer Urlaubslegende.

0: Ciao, ich bin Luigi Vannucci, die Perle der Adria.
1: In der vierten Strandreihe befindet sich Luigis kleine Pension, die grüne Perle. Und ja, hier spricht man Deutsch. Ein Grund, warum sein Hotel jeden Sommer ausgebucht ist. Luigi, sein Bruder und sein Sohn haben sich von Anfang an auf die Deutschen eingestellt.
2: Ist ein Unterschied unter uns gesagt zwischen Tag und Nacht, weil ein italienischer Gast Probleme ohne Ende. Deutscher Gast ist ganz einfach. Sauberkeit, Essen und Strand. Das ist das Ganze, was die verlangen. Mehr wollen die Gäste nicht.
1: So einfach ist Luigis Erfolgsrezept. In den 50ern entdeckten die Deutschen das Dolce Vita in Rimini. In den 80er Jahren geriet es als Teutonengrill dann vorübergehend in Verruf. Die Deutschen blieben weg. Jedoch nicht in Luigis Familienbetrieb.
3: Den Deutschen muss immer alles sehr heiß serviert werden. Nur dann schmeckt es ihnen. Sie mögen unsere Lasagne, Tagliatelle, Cannelloni. Im Grunde alles, was typisch für die regionale Küche ist. Früher war das anders. Da verlangten sie nach Kartoffeln, nach deutschen Gerichten. Aber jetzt haben sie sich daran gewöhnt. Jetzt lieben sie das romagnolische Essen.
1: Luigi hat seine Gäste nicht nur kulinarisch erzogen.
4: Hey, schmusen ist verboten hier.
5: Komm, kannst du mit mir schmusen?
4: Ja, mit mir nicht.
6: Ah. Ciao, Luigi.
4: Ciao. Früher war es so, ne? Die deutschen Mädchen waren 3 Wochen hier früher, schon an die erste Woche haben schon geweint, wir wollen nicht nach Hause, wir wollen nicht nach Hause. Ne? Die haben, es war eben so. Viele von diesen Mädchen kommen immer noch. Mit eigener Familie natürlich, ne? Aber bleibt unter uns, was gewesen ist, gewesen. Das ist eine Geschichte, wo der Mann weiß nicht davon. Noch nicht. Bis jetzt, zum Glück.
7: Er war der größte Casanova von der ganzen Welt. Mit seinen Küssen fing das Glück im Unglück an.
1: Für Luigis Sohn ist das Hotel sein Zuhause. Hier ist er aufgewachsen. Viele Gäste kennt er seit seiner Kindheit.
8: Ich mag es, dass die Leute sich bei uns wohlfühlen und immer wieder kommen wollen. Manche befürchten, dass das Hotel irgendwann schließt und fragen mich, wirst du das Hotel weiterführen? Aber ich weiß es noch nicht. Mal sehen.
1: Die Fußstapfen sind groß. Für Luigi ist der Familienbetrieb mehr Berufung als Beruf. Seine Gäste schätzen, dass hier alles beim Alten bleibt. Viele buchen jedes Jahr sogar das gleiche Zimmer.
2: Deutsche Touristen, was in Regionen kommen, wenn sie zu mir kommen, die wissen schon, was denen erwartet. Das Lokal ist 60 Jahre alt, das ist klar, ich habe nicht das modernste Hotel.
1: Aber genau das finden die Deutschen charmant. Die alte Liebe zu Rimini aus den 50ern. Luigi ist die Seele des Hotels. Schon als Junge erkannte er das touristische Potenzial der Region.
2: Regione war geschwärmt von Deutschen. 80er Jahrgang, 70er und 80er Jahrgang. Deswegen, wenn ich die Schule beendet habe, hat mein Papa gesagt, schau mal, wie viele Deutsche nach Luigi kommen. Warum fährst du nicht nach Deutschland, um die Sprache zu lernen? Ne? Und so ist das passiert praktisch. Ne?
1: In den Wirtschaftswunderjahren entdeckten die Deutschen erstmals ihre Liebe zu Italien. Rimini war mit dem Auto in nur wenigen Stunden erreichbar. Sonne, Strand, Pasta und Pizza. Nicht mehr und nicht weniger. So sah damals der perfekte Urlaub aus. Und für viele hat sich das bis heute nicht geändert. Auch Familie Manger mit Oma und Opa macht sich auf den Weg zu ihrem Strandabschnitt. Sie wollen sich zu den rund 80.000 anderen Touristen gesellen. Jeder davon mit eigener Liege. Denn in den sogenannten Bagni, den Strandbädern, ist das Pflicht. Einfach aufs Handtuch legen. Auch im Bagno 136 streng verboten.
9: Hallo, buongiorno,
10: buongiorno,
9: hallo,
10: tutto bene, buongiorno,
9: hallo, buongiorno, buongiorno. Alles gut, ne?
10: Alles prima.
9: Heute wenig Sonne, aber komm später, ja, ja.
10: Hoffentlich.
9: Gut, ciao.
10: Ciao.
9: Ciao.
11: Also da sind viele Stammkundschaften eben. Und das ist eben das Schöne. Du gehst dann abends hin oder kommst von der Stadt, setzt dich dann hin, dann sprichst du mal mit dem, sprichst mit dem. Ach, ach, wieder da und schön. Oder na, hat sich nichts verändert oder so, sieht genauso noch so aus.
12: Es haben sich sogar Freundschaften entwickelt.
11: Ja. Also echt schön.
1: Drei Generationen und für alle ist Rimini der perfekte Urlaubsort. Oma, Opa und Tochter kommen seit über 20 Jahren hierher.

0: ist halt das Schöne hier, du hast immer deine Liege.
1: Nicht nur Deutsche, auch viele Italiener machen hier Urlaub. Der ein oder andere Kulturaustausch gehört natürlich fest zum Pflichtprogramm.
2: Es ist wie eine große Familie. Wir haben auch italienische Freunde kennengelernt, aus Mailand, aus Como. Und mit denen hat man Kontakte gehabt. Die Sprache ist natürlich ein bisschen ein Problem, aber man kommt schon irgendwie durch.
0: Teilweise mit Händen, mit Füßen. Oder es gibt immer jemand, wo übersetzt. Oder mittlerweile hat man ein Handy mit einem Sprachübersetzer. Also ist schon leichter geworden.
1: Sie alle wird es auch im nächsten Jahr wieder zu Ihrem Strandabschnitt, Ihrem Bademeister und Ihrem Luigi ziehen. Das steht jetzt schon fest.
3: Ciao, sono Lorenza e sono il sorriso di Rimini.
1: Und dieses Lächeln ist Pflicht. Es ist Teil ihres Jobs, egal ob Lorenza Navarra gute oder schlechte Laune hat. Denn sie ist Animateurin.
4: Buongiorno. Guten Morgen alle miteinander. Die Beachgymnastik beginnt in 15 Minuten. Guten Morgen alle zusammen.
1: Jeden Vormittag pünktlich um 10.30 Uhr schnappt sich Lorenza das Megafon und zieht eilig ihre Runden über den Strand.
5: Die Leute sind im Urlaub und wollen sich entspannen. Sie denken an nichts anderes als an Ruhe. Aber eigentlich wollen sie unterhalten werden und was erleben. Und dafür bin ich da. Ich helfe ihnen dabei. Ich wecke sie auf.
4: Buongiorno a tutti, buongiorno. Buongiorno. Sta per iniziare la ginnastica, ragazzi. Vi aspetto al bagno 143 a riva. Buongiorno a tutti. Ragazzi, sono qua, sono qua.
1: Die 26-Jährige ist gebürtige Riminesin und ein echtes Energiebündel.
5: Etwas zur Seite bitte, da ist eine Delle im Sand.
3: Okay, okay, okay, okay.
1: Die Animateurin hat es geschafft. Auch diesen Morgen haben viele ihre bequemen Liegen verlassen und nehmen an der Aerobic-Stunde teil. Lorenza weiß ganz genau, wie man Menschen motiviert. Egal, ob jung oder alt.
5: Ich mache das jetzt seit 15 Jahren. Das ist mein erster Job. Ich habe nie etwas anderes gemacht. Ich mag den Job einfach. Es ist ein tolles Gefühl, den Menschen ein Lächeln auf das Gesicht zu zaubern. Es ist einfach meine Leidenschaft. Ich lebe für den Tanz, den Rhythmus, die Musik und die Sonne.
1: Fast jedes Bagno in Rimini bietet solche Animationen an. Darunter Tanzkurse für Kinder, Spiele am Strand oder sportliche Turniere im Wasser. Lorenza kennt sie inzwischen alle. Franzosen, Spanier, Schweizer, Österreicher. Und natürlich auch die Deutschen. Und ihre Eigenheiten.
5: Die Deutschen sind mir die Liebsten. Denn man denkt am Anfang, sie sind richtig ernste Quadratschädel. Aber wenn sie die Musik hören, drehen sie richtig auf. Dann wollen sie einfach nur Spaß haben. Ich finde sogar, sie sind die besten Touristen.
1: Die hübsche Lorenza steht immer im Mittelpunkt. Doch ihre Freundlichkeit sollte man besser nicht mit Flirten verwechseln.
5: Es gibt den professionellen und den Flirtmodus. Eigentlich ist mein Blick immer recht eindeutig. Aber klar, manchmal gibt es Missverständnisse. Allerdings wirklich nur sehr selten.
1: Gute Laune auf Knopfdruck, das gehört hier zum Jobprofil. Eine positive Außenwirkung ist wichtig, damit sich die Touristen wohlfühlen.
5: Mit meinem Team funktioniert das aber ganz einfach.
1: Auch er ist kein Tourist und hat damit einen ganz eigenen Blick auf den Badeort an der Adria.
6: Ciao, ich heiße Emanuele und ich kenne die Strände in Rimini auch komplett menschenleer.

0: Emanuele ist ein echtes Multitalent. Er arbeitet als Reiseleiter, Fitnesstrainer und Übersetzer. Unserem Team zeigt er ein ganz besonderes Banjo. Eines, das sich vom Rest ganz deutlich unterscheidet. Der 30-Jährige ist halb Österreicher, halb Italiener. Und für uns als Rimini Insider unterwegs.
1: Ja, das ist eben wirklich das Besondere, nicht, in Rimini, dass wir eben diese ganzen Banjos haben, 150 an der Zahl, die wirklich alle ihre eigene Identität haben. Also keines ist gleich wie das andere. Wir haben eben Wellness-Banjos zum Beispiel, wo Spas dabei sind und so weiter. Wir haben Banjos, die sich nur auf Kinder konzentrieren, eben nur um das Kindervergnügen, sage ich mal, für die Eltern. Und jetzt gehen wir halt auch zu einem Banjo, das ganz besonders ist.
0: Zwei- bis dreimal die Woche zieht es Emanuele hierher. Ins Fitnessstudio des Banjo 63A. Wer am Strand eine gute Figur abgeben will, der arbeitet hier an seinem Body. Für Emanuele allerdings bedeutet dieser Ort weit mehr.
1: Das war wirklich so Liebe auf den ersten Blick, nicht, weil es wirklich so diese zwei Welten von mir so vereint. Also ich bin auf einem ganz, ganz starken Bezug zum Meer. Das ist für mich einer der wichtigsten Dinge überhaupt. Und natürlich, nachdem ich auch Fitnesstrainer bin, bin ich sportbegeistert und liebe das. Und diese Vereinigung, die ich gefunden habe, ist was ganz Besonderes. Und es ist besonders, was ist das einzige Fitnessstudio direkt am Strand in Europa.
0: Nicht für jeden geht es hier allein um Fitness.
1: Für mich ist natürlich einfach der sportliche Aspekt wirklich das Tolle an dem. Aber es stimmt schon auch, dass es natürlich für viele auch so ein bisschen in Sehen und gesehen werden ist.
2: Mr. Bombastic Smooth, just like a silk, saffron cuddly, hug me up like a quilt. 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
0: Direkt nach dem Workout ans Meer. Für Emanuele Alltag. Trotzdem, das Meer begeistert ihn noch immer.
1: Also heute haben wir Glück. Also so ist das Meer natürlich wirklich ein Wahnsinn. So liebe ich das Meer. Das ist die Kraft.
0: Heute darf sich der Fitnesstrainer über stürmischen Seegang und hohe Wellen freuen. Doch normalerweise gehört Rimini nicht zu den klassischen Surfspots. Meist ist das Meer der italienischen Adria ruhig. Man kann problemlos einige hundert Meter in das flache Wasser hineinwaten. Als Reiseleiter weiß Emanuele, viele Touristen verbinden eine romantische Sehnsucht mit Rimini.
1: Ja, also Nostalgieurlauber sind hier sehr viele, gerade die Deutschen, nicht? Also die sind halt wirklich ab 60, sage ich, bis 80, die eben hier große Erinnerungen haben.
0: In den 50ern und 60ern wurde Rimini von Deutschen geradezu überrannt. Doch dann verließen sie den überlaufenden Teutonengrill und vergnügten sich lieber in Spanien auf Mallorca. Nur wenige sind der Urlaubsmaschine treu geblieben. So manches Relikt aus der Vergangenheit gibt es noch heute. Und so genießen die Enkelkinder sowie ihre Eltern und Großeltern vor ihnen die Sonne in Rimini. Bei aller Liebe zum Strandleben, Emanuele ist eines dabei ganz wichtig.
1: Mir ist es mittlerweile schon häufig passiert, dass mir die Leute gesagt haben, Emanuele, du bist der Erste, der uns die Altstadt von Rimini gezeigt hat. Und das ist natürlich, das liegt mir wirklich sehr am Herzen. Also wir sind sehr viel mehr als nur der Strand hier im Sommer.
0: Tatsächlich. Nur einen Kilometer vom Strand entfernt sieht man, trotz antiker Brücken und Bauten aus der Römerzeit und dem Mittelalter, kaum Touristen. Nur die wenigsten wissen, dass Rimini auf eine über 2000 Jahre alte Kulturgeschichte zurückblicken kann. Dieser Mann will das jetzt grundlegend ändern.
3: Die Leute wollen heute mehr als nur Strand und Sonne. Die Nachfrage nach Kultur wächst. Ich will ihnen bewusst machen, dass wir diese Bedürfnisse optimal befriedigen können.
0: Andrea Gnassi, der Bürgermeister von Rimini, ist ein Macher. Viele Baustellen sind der Beweis. Autofreie Zonen und Restaurierungen sollen die kulturellen Schätze Riminis leichter zugänglich und noch attraktiver machen. Daneben ist er auch auf Riminis Einwohner stolz.
4: Fiero del carattere.
3: Die Stadt hat einfach einen tollen Charakter, eine positive Ausstrahlung. Neben der langen Geschichte, auf die wir zurückblicken können, freue ich mich also vor allem über die Offenheit der Einheimischen. Wir sind alle sehr aufgeschlossen hier.
0: Vielleicht verhilft der neue Radweg zu mehr Kulturtouristen. Er verbindet den Strand direkt mit der Altstadt. Trotz aller Bemühungen. Die meisten kommen noch immer wegen des Strandes nach Rimini. Nicht zuletzt wegen der immer beliebteren Beachpartys.
4: Ciao, sono Antonio e sono qui così almeno la polizia può stare tranquilla.
5: 5, 4, 3, 2, 1, ben arrivati a Riccione!
0: Der Samsara Club ist Teil eines erfolgreichen internationalen Partykonzepts. Dröhnende Technobässe, bekannte DJs, viel nackte Haut. Die Managerin checkt gemeinsam mit Security-Chef Antonio die Sicherheitslage.
6: Also, an jeder Bar ist einer von meinem Team positioniert. Die kontrollieren alles. Zwei von ihnen stehen oben auf dem Dach. Die haben alles super gut im Blick. Einer steht am Eingang zum Strandbad. Und einer schließlich noch bei der Küche.
0: Seit wenigen Jahren ist Rimini eine der Partyhochburgen in Südeuropa, die vor allem junges Publikum anzieht.
7: Es ist zwar wirklich sehr viel los heute, gerade auch viele junge Leute sind hier. Und deswegen muss ich mich auf Antonio und seine Leute verlassen können. Aber wir haben alles im Griff, weil wir alle eben sehr aufmerksam sind.
6: Sie hat recht.
0: Zwei Go-Go-Tänzer heizen die rund 500 Gäste noch einmal an. Der Alkohol tut sein Übriges. Die Beachparty befindet sich auf dem Höhepunkt. Antonio weiß, dass die Stimmung jetzt auch schnell kippen kann. Doch er und seine Kollegen sind Profis, sie kennen wirksame Strategien. Notfalls auch gegen Schlägereien oder Massenpanik. Doch oft reicht auch schon ein Lächeln, um erhitzte Gemüter zu beruhigen.
6: In dem Job braucht man ein gutes Gespür für Menschen. Und ich nehme grundsätzlich jeden ernst. Egal welche Hautfarbe, egal ob Mann oder Frau. Das wirkt oft schon Wunder. Vorher war ich 21 Jahre lang Polizist. Aber der private Bereich hat mich dann mehr gereizt.
0: Und so endet der Abend friedlich, ganz ohne Drama. Auch hier wird gefeiert und ja, wir sind immer noch in Rimini. Im Angolo Blu gibt es statt Pizza und Pasta Schweinebraten, Sauerkraut und frisch gezapftes Bier. Einmal die Woche trifft sich hier eine Art deutsch-italienischer Stammtisch.
8: Ich hätte gerne einen Riesenschnitzel.
9: Okay, ja.
10: Ich hätte gerne Weißwurst.
9: Weißwurst?
10: Ich möchte bitte die Nürnberger Rostbratwürstchen.
0: Die Deutschlandbegeisterung der Italienerinnen kennt keine Grenzen.
8: Ich liebe deutsches Essen. Ich liebe deutsche Bücher, deutsche Autoren, die deutsche Städte. Ich liebe alles. Ich habe in Deutschland zwei Jahre lang studiert. Ich bin öfters gereist. Mir gefällt einfach alles. Und die Sprache liebe ich. Die Sprache ist so perfekt.
0: Auch Mentalitätsunterschiede sind häufig Thema.
8: Italiener sagen nach 5 Minuten, du bist ein Freund von mir. Aber wenn du wirklich Hilfe brauchst, sind sie nicht immer so bereit. In Deutschland bist du zuerst ein Bekannter. Aber wenn du ein Freund bist, dann kommen sie einfach und helfen sie dir in 2 Minuten Zeit, ganz schnell. Also das mag ich von den Deutschen.
0: Die Leidenschaft für die deutsche Küche packte den italienischen Wirt auf dem Oktoberfest in München.
3: Die deutsche Küche ist nicht nur Wurst und Kraut, so wie viele Italiener denken. Geflügel, Schwein, Rind, alles gut zubereitet, da ist alles dabei. Sicherlich anders als hier, aber alles sehr lecker.
0: Brezeln und bayerischer Obatzda. Nur der Deutschen in der Gruppe fallen da kleine Unterschiede zum Original auf.
10: Es schmeckt alles super, aber man merkt den italienischen Touch bei den Gerichten.
0: Na dann, Cin Cin. Oder eben... Natürlich gibt es in Rimini auch typische Gerichte aus der Region. Unser Insider Emanuele nimmt uns mit in sein Lieblingslokal, in das sich nur wenige Touristen verirren. Das Lalella ist bei Einheimischen bekannt für seine traditionelle Küche. Emanuele ist Stammgast und wird fast wie ein Sohn begrüßt.
9: Hallo, alles klar?
7: Du willst wohl wieder einen Teller Tagliatelle, oder?
9: Ja, klar. Wie machst du die? Frisch?
0: Selbstverständlich frisch. Lella bereitet die Pasta noch immer so zu, wie sie es als Kind von ihrer Mutter gelernt hat. Einer der Klassiker auf der Speisekarte, Tagliatelle. Daneben sind auch diese kleinen Teigtäschchen sehr beliebt bei den Riminesen.
11: Jetzt in dem Moment machst du gerade Cappelletti. Aber die isst man eigentlich mit der Suppe. Cappelletti ist eigentlich die Rimini-Form von den Tortellini. Die kommen aus Bologna, hier sind es die Cappelletti. Und die isst man eben in der Suppe.
0: Doch für Suppe ist es heute zu heiß. Emanuele entscheidet sich für die Tagliatelle al Ragù. Vergleichbar mit den in Deutschland so beliebten Spaghetti Bolognese.
1: Ich bin ja sozusagen mit zwei Küchen aufgewachsen. Ich bin ja halb Österreicher, halb Italiener. Und meine Mutter hat eben immer traditionell österreichische deftige Kost gekocht zu Hause. Und es ist dann wirklich so, dass nachdem ich dort gegessen habe, muss ich eine Stunde schlafen, weil ich jetzt einfach dieses deftige Essen nicht mehr gewohnt bin. Also ich habe mich halt schon sehr gewohnt an die italienische Küche und absolut meiner Meinung nach die beste Küche der Welt.
0: Im Sommer, sagen viele Einheimische, vermieten sie ihr Meer an die Touristenmassen. Der Hafen ist einer der wenigen Orte im turbulenten Rimini, an dem es ruhiger zugeht.
1: Ja, das ist mein Lieblingsplatz. Also in ganz Rimini ist wirklich der Platz, wo ich am besten Kraft schöpfen kann. Und natürlich ist es auch, vor allem dann im Sommer, der einzige Platz am Meer, kann man wirklich sagen, wo wirklich die Riminesen, die Einwohner unter sich sind und wo man nicht zahlt, für die Liegen zum Beispiel.
0: Sich entspannt auf das eigene Handtuch legen, hier noch erlaubt. Ein kleiner Fleck in Rimini, an dem es legerer zugeht.
12: Ciao, mi chiamo Gabriele. Qui in spiaggia tutti vogliono essere come Gabriele.
0: Ja, Gabriele ist Kult in Rimini. Das Bagno 26 sein Herrschaftsgebiet. Inklusive 200 Liegen und 150 Sonnenschirme. An der Rezeption empfängt der Bademeister seine Gäste höchst persönlich und erklärt ihnen, wie das mit den Liegen eigentlich so funktioniert. Für 20 Euro darf das Paar zwei Liegen plus Schirm den ganzen Tag sein eigen nennen. Und wehe, jemand schummelt.
13: Mir fällt sofort auf, wenn jemand noch nicht gezahlt hat. Ich habe das einfach im Blick. Das ist jahrelange Erfahrung. Und außerdem melden sich die Leute ja meistens und helfen mir. Sie sind ehrlich und kommen von selbst zu mir.
12: Ciao Francesca, ciao Caterina.
13: Flirten gehört hier dazu. Mich betrifft das ja jetzt nicht mehr. Ich führe inzwischen ein anderes Leben, habe Frau und Kinder. Aber klar, die Leute hier sind auch da, um zu flirten und miteinander ins Gespräch zu kommen. Ein Bagno ist eben immer auch ein Ort, an dem man sich amüsieren will.
0: Jedes Bagno hat dabei eine ganz eigene Atmosphäre. Viele Touristen, aber auch Einheimische sind ihrem Bagno seit Jahren treu. Auch für Gabriele ist sein Bagno eine hochemotionale Angelegenheit.
13: Auf seinem Sterbebett habe ich meinen Vater, von dem ich das Bagno übernommen habe, gefragt: Bist du stolz auf mich? Habe ich alles richtig gemacht? Und er meinte nach typisch romagnolischer Art: Alles tipptopp, mein Sohn, du hast dich gut geschlagen. Das sind Worte, die im Herzen bleiben.
0: So sehr Gabriele den Kontakt mit seinen Gästen genießt, er flüchtet auch gerne mal. Auf.
14: Ach, da ist was Altes dazwischen gekommen. Ist schon ein bisschen was älter. Das war Rimini Grenzenlos. Das sollte eine Reportage sein. Die wollten wir eigentlich später machen. Ne? Aber ist egal, ist jetzt rausgekommen. Wir machen jetzt Guns N' Roses und November Rain. Und Baby Blue ist all over. New Baby Blue. Also hier ist das Radio TV Mönchengladbach mit dem Günther. 23:05 Uhr.

So, 13 Grad aktuell und es ist klar draußen. Also schaut mal bitte, wenn ihr draußen sitzt, nach oben. Man kann die Sterne sehen, richtig schöne Sterne. Den Bär habe ich noch nicht gesehen.

So, nebenbei arbeiten wir auch an den neuen Radiochat, weil der Anbieter hier, der hat richtig große Probleme. Ich komme zum Beispiel jetzt nicht in den Radiochat rein. Da stimmt was nicht. Keine Ahnung, irgendwas ist kaputt. Also Radiochat wird neu gemacht.

So, bei uns ist der Radioshirt kaputt. Ich wechsle mal ganz schnell den Radioshirt. Das heißt, wenn ihr jetzt da drin seid oder ihr könnt mich hören, klickt bitte in 5 Minuten bei uns auf der Homepage www.radio-tvmg.de den Chatlink an. Also es dauert 5 Minuten und dann gehen wir erstmal zum Ersatzchat. Muss man halt machen. Also es bringt ja nichts.

Das ist der Jürgen und Wolfgang Petri. Also, ihr Lieben, wir haben den Radioschnitt kaputt. Ist gestern schon mal gewesen so. Wir müssen den leider abstoßen, den Anbieter, weil so kann es nicht sein, dass man nicht in den Radioschnitt kommt. Wir arbeiten gerade dran an einem Ersatzchat. Der neue Chat kommt in 2-3 Wochen. Wir machen gleich erstmal einen anderen Chat rein. Eigentlich schade, der war super aufgebaut, aber er ist nun mal kaputt. Und das jetzt schon seit 2-3 Tagen. Das bringt ja nichts. Ja, was wollen wir machen? Weiter Musik hören. Viel Spaß.

ich habe ja ein toller Song, oder? Bob, weißt du, von wann der ist? So ungefähr, weißt du, von wann der ist? Ich schätze, 70er, 80er, 90er, boah, fast Laden, 81. 1981 kam der raus von Kate Marshall. Kate Marshall. Genau, ein geiler Song, oder? Geht doch.

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Tja, ihr Lieben, wenn ich so ein bisschen was wenig laber, wir sind nebenbei noch den Radiochat am machen, weil der Radiochat hier ist bei uns ist kaputt. Wir arbeiten gerade dran. Also ein bisschen Geduld.

So, einen wunderschönen guten Morgen. 0 Uhr und eine Minute. Der 6.9.2026 und der Radioschat ist immer noch kaputt. Es dauert noch ein bisschen, bis alles repariert ist. Aber wir haben die beste Musik für euch am heutigen Sonntag.

So, ihr Lieben, nur noch 5 Minuten, wir machen natürlich weiter. Unser Radio-Chat funktioniert immer noch nicht. Wir haben auch momentan keine Ahnung, was da los ist. Der Techniker ist am Arbeiten, aber der ist wahrscheinlich richtig kaputt, aber richtig. Ersatzchat können wir momentan nicht machen, braucht mindestens 20 Minuten und hört einfach ein bisschen Musik und wer chatten will, der wartet einfach 20 Minuten, ihr Lieben. Also irgendwas ist heute ganz kaputt gegangen, aber es ist ja nicht schlimm, Hauptsache die Radio-Homepage läuft noch. Und hier geht's weiter mit Wolfgang Petri, Morgengold, ganz toller Song und er hat ja gesagt, er ist wieder da. Er kommt, die anderen gehen. Zum Beispiel die Toten Hosen. Die haben sich jetzt verabschiedet. Ich glaube, ich weiß gar nicht. Heute das letzte Konzert. Sie feiern ihren Abschied. Aber es ist ja mal so eine Sache. Die sagen ja immer, die hauen ab. Tote Hosen. Geht noch. Machen die 2 bis 5 Jahre Pause. Und dann sind sie wieder da. Weil die Leute brauchen die Bühne. Es ist nun mal so. Und die Fans. Also, jetzt kommt erstmal Wolfgang Petri, Morgengold. Viel Spaß. Ganz toller Song.

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0: ist es schon wieder einmal Zeit, dass ich sage Dankeschön fürs Zuschauen, auf Wiederschauen bis zum nächsten Spotlight. Aber die Nazareth haben noch einen Titel für uns vorbereitet und dieser Titel heißt Love.
1: So, ist wahrscheinlich ein Fluch, ne? Jetzt ist ganz kurz der Radiosender ausgefallen. Ich weiß nicht, was los ist, um Gottes Willen. Ich will nichts sagen, aber es ist schon ein historisches Datum, der 6.9.26. Ich sage nicht, warum, ich weiß es ja auch nicht, aber es ist schon krass. Es ist ein Datum, was, denke ich mal, heute in die Geschichte eingehen wird. Und ich hoffe, dass alles, ja, ich hoffe, dass alles ruhig verläuft. Seid vernünftig, hört einfach gute Musik, zum Beispiel aus dem Jahre 1975. Der Bernd, der kennt das auf jeden Fall, der mag das ja. Jetzt kommt die Gruppe Nazareth mit Love Hurts. Genau, jetzt für euch. Hier ist es Radio TV Mönchengladbach. Radio-Chat läuft immer noch nicht, aber Technik ist halt so, die auch ab und zu begeistert.

So, kurz vor 1 Uhr. Ich habe mir gedacht, es... Nee, man merkt es aber wirklich selber. Erstens wird es ja schon ab halb 10 dunkel. Und dann, es wird doch kühl, ne? Also wir haben jetzt aktuell noch 12 Grad. Aber man merkt schon, es wird kälter. Aber alle, die jetzt die Jacken rausholen aus dem Schrank, ihr könnt die wieder einpacken. Wir bekommen eine Überraschung. Ja, wir bekommen eine Überraschung. Und zwar bekommen wir noch einmal eine Hitzewelle bis ca. 35 Grad. Das ist Wahnsinn, ne? Und in den meteorologischen Aufzeichnungen vom Wetter ist das ein phänomenales Werk. Denn so spät hatten wir noch keinen Spätsommer. Aber er kommt. 35 Grad, ab Mittwoch geht's los. Ein paar Wolken sind dabei. Aber man kann wieder richtig schön draußen schwitzen. Ist doch schön, oder?

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1 Uhr 43 Minuten. Moin, moin, sage ich da nur. 96.26 und Rick Springfield kommt jetzt bei uns. Celebration. Und alle, die da draußen noch sitzen, wir arbeiten immer noch. Aber der Chat ist wohl wirklich so defekt, den können wir gar nicht mehr reparieren. Habe ich gerade gehört. Der ist kaputter Matra. Aber richtig kaputt. Ich weiß nicht, ob das was mit dem Hackerangriff in Berlin zu tun hat. Auf jeden Fall ist er weg.

So, gleich kommt eine Stimme, die kennt jeder. Besonders, ja, ich habe immer überlegt, ne? Ich muss mal, Scharazan. Das ist von Albano und Romina Power. Also die Frau, diese Ausstrahlung, diese Stimme, ich meine, war schon klasse. Dann kam der Mann dazu, lockig, schön mit seiner Brille, aber die Dame war einfach einzigartig. Ich denke mal, die hat das Duo auch hochgebracht, jo, ne? Mit dieser Stimme. Also, gleich für euch Albano und Romina Power.